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1: Es ist Sonntagmorgen, ihr seid mit dabei, Energy habt ihr eingeschaltet und wir sind mittendrin in den 10 Hits am Stück. Da haben wir gleich noch Mad World von Two Colors und jetzt erstmal Vertigo von Tiffany Ares.

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2: Hey, hier ist Spooky von Clock Clock und ihr hört unsere Single Out of the Dark auf Energy Hit Music.

Das ist Energy, euch einen schönen Sonntag, der Finn hier. Und ihr kennt das mit Sicherheit auch, dieses komische Gefühl am Sonntag manchmal. Eigentlich hat man frei, aber man weiß halt immer, morgen geht's schon wieder los mit der neuen Woche. Das kann man manchmal gar nicht so richtig genießen. Aber morgen ist ja frei, das heißt also, wir können den Tag heute mal so richtig schön genießen. Das machen wir auch zusammen. Das hier sind Two Colors mit Mad World. Hier bei Energy gibt's immer die besten neuen Hits. 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
3: Im Studio Mia Hin. Nach 6 Jahren hat der FC Bayern wieder den DFB-Pokal gewonnen. Im Finale von Berlin setzten sich die Münchner mit 3:0 gegen Titelverteidiger Stuttgart durch. Der überragende Bayern-Stürmer Harry Kane erzielte einen Hattrick. Der FCB hat mit dem Sieg das Double aus Meisterschaft und Pokal perfekt gemacht. Großalarm in der US-Hauptstadt Washington. Nahe des Weißen Hauses hat es eine Schießerei gegeben. Augenzeugen sprachen von etwa 20 oder gar Dutzenden Schüssen. Ein Mann hatte laut Secret Service das Feuer auf die Sicherheitsbeamten eröffnet. Laut US-Medien wurde der Mann erschossen. Für ein Ende des Kriegs der USA gegen den Iran nähern sich beide Seiten offenbar an. Eine Einigung sei weitgehend ausgehandelt, sagte US-Präsident Trump. Unter anderem soll die Straße von Hormuz wieder geöffnet werden. Der Iran will aber wohl die Kontrolle über die wichtige Meeresenge behalten. Trotz eines deutlichen Siegs im vorletzten Gruppenspiel droht dem deutschen Eishockey-Team bei der WM das Vorrunden aus. Gegen Österreich gab es gestern ein 6:2. Nun braucht das DEB-Team auch in der letzten Vorrundenpartie gegen Großbritannien einen Sieg und muss auf Patzer der Konkurrenz hoffen, um noch das Viertelfinale zu erreichen.

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1: Da sind wir schon wieder mittendrin in den 10 Hits am Stück. Gleich mit Musik von Shaboozy mit Born to Die und jetzt erstmal Juste mit Turn the Lights Off.
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Energy ist eingeschaltet, schönen Sonntag euch. Und es ist noch nicht mal 7:45 und ihr seid schon wach. Das ist, finde ich, so der erste Moment, da kann man sich schon mal schön auf die Schulter klopfen. Das ist eine starke Sache, ja. Es ist Sonntag so früh und wir ziehen hier gemeinsam durch. Jetzt geht's weiter mit Shabuzi, das ist Born to Die. Gibt's jetzt hier bei Energy, immer die besten neuen Hits. Hallo.

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10: Mit mir hin. Guten Morgen. Der FC Bayern hat das Double perfekt gemacht. Im DFB-Pokalfinale setzten sich die Münchner mit 3:0 gegen Titelverteidiger VfB Stuttgart durch. Alle Bayern-Tore erzielte Harry Kane. Nach dem souveränen Meistertitel ist es die Krönung für eine starke Saison des FCB und der erste Pokalerfolg seit 2020.
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10: In der Nähe des Weißen Hauses in Washington sind mehrere Schüsse gefallen. Ein Mann hat offenbar auf Beamte des Secret Service geschossen. Er wurde von den Sicherheitsbehörden erschossen, berichten US-Medien. Auch ein Passant wurde bei dem Schusswechsel getroffen und verletzt.

Russland hat die Ukraine erneut massiv angegriffen. In Kiew gab es heftige Explosionen. Laut Bürgermeister Klitschko wurde auch eine Schule getroffen. Vor dem Angriff hatte Präsident Zelensky vor einem russischen Großangriff gewarnt, als Vergeltung für eine Drohnenattacke der Ukraine. Trotz eines deutlichen Siegs im vorletzten Gruppenspiel droht dem deutschen Eishockey-Team bei der WM das Vorrunden aus. Gegen Österreich gab es gestern ein 6:2. Nun braucht das DEB-Team auch in der letzten Vorrundenpartie gegen Großbritannien einen Sieg und muss auf Patzer der Konkurrenz hoffen, um noch das Viertelfinale zu erreichen.

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Schönen Sonntag, der Finn hier, Energy, habt ihr eingeschaltet und wir machen weiter mit den beiden Brüdern von Fastboy. Und ich habe mich immer gefragt, was soll dieser Name, wofür steht der jetzt? Und jetzt weiß ich es endlich, das sind wohl zwei sehr ungeduldige Menschen, die eben alles ganz, ganz schnell haben wollen, schnell erfolgreich sein möchten, schnell neue Musik machen und deswegen eben Fastboy, ja. Kann ich sehr gut nachvollziehen und das hat auch sehr gut funktioniert. Die sind super schnell, super erfolgreich gewesen. Wir hören ihre neueste Single, das ist Body. Jetzt hier bei Energy immer die besten neuen Hits.

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2: Mit Mia Hehn. Guten Tag. Nach 6 Jahren hat der FC Bayern wieder den DFB-Pokal gewonnen. Im Finale von Berlin setzten sich die Münchner mit 3:0 gegen Titelverteidiger Stuttgart durch. Der überragende Bayern-Stürmer Harry Kane erzielte einen Hattrick. Der FCB hat mit dem Sieg das Double aus Meisterschaft und Pokal perfekt gemacht.
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2: In der Nähe des Weißen Hauses in Washington sind mehrere Schüsse gefallen. Ein Mann hat offenbar auf Beamte des Secret Service geschossen. Er wurde von den Sicherheitsbehörden erschossen, berichten US-Medien. Auch ein Passant wurde bei dem Schusswechsel getroffen und verletzt. Für ein Ende des Kriegs der USA gegen den Iran nähern sich beide Seiten offenbar an. Eine Einigung sei weitgehend ausgehandelt, sagte US-Präsident Trump. Unter anderem soll die Straße von Hormuz wieder geöffnet werden. Der Iran will aber wohl die Kontrolle über die wichtige Meeresenge behalten.

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1: Wie sieht's bei euch nächste Woche Donnerstag so aus? 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
2: Schönen Sonntag, der Finn hier, Energy habt ihr eingeschaltet. Gleich damit Musik von Martin Garrix und Ed Sheeran. Jetzt erstmal Olivia Dean mit So Easy.
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aber mit einer komplett wilden Story, denn dieser Song hier, den wir jetzt schon im Hintergrund so ein bisschen hören, ist einfach mal schon 12 Jahre alt, wurde aber nie veröffentlicht. Und das von zwei absoluten Superstars, nämlich Martin Garrix und Ed Sheeran. Vor 12 Jahren hatten die eine legendäre Nacht in Amsterdam, haben wahrscheinlich getrunken, Party gemacht und sich danach aber auch ins Studio eingeschlossen. Und irgendwie wurde der Song aber nie rausgehauen. Jetzt ist es aber endlich soweit. Wir freuen uns auf das neue Teil von Martin Garrix und Ed Sheeran. Das ist Repeated. Hier bei Energy gibt es immer die besten neuen Hits.

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2: Mit Mia Hehn. Guten Tag. Nach 6 Jahren hat der FC Bayern wieder den DFB-Pokal gewonnen. Im Finale von Berlin setzten sich die Münchner mit 3:0 gegen Titelverteidiger Stuttgart durch. Der überragende Bayern-Stürmer Harry Kane erzielte einen Hattrick. Der FCB hat mit dem Sieg das Double aus Meisterschaft und Pokal perfekt gemacht.
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2: In der Nähe des Weißen Hauses in Washington sind mehrere Schüsse gefallen. Ein Mann hat offenbar auf Beamte des Secret Service geschossen. Er wurde von den Sicherheitsbehörden erschossen, berichten US-Medien. Auch ein Passant wurde bei dem Schusswechsel getroffen und verletzt. Für ein Ende des Kriegs der USA gegen den Iran nähern sich beide Seiten offenbar an. Eine Einigung sei weitgehend ausgehandelt, sagte US-Präsident Trump. Unter anderem soll die Straße von Hormuz wieder geöffnet werden. Der Iran will aber wohl die Kontrolle über die wichtige Meeresenge behalten.

0: Das ist Energy. Euch einen schönen Sonntag. Der Finn hier. Ja, das Wetter wird schöner, die Hauspartys werden wieder mehr und da gab es bei uns in der Redaktion letzte Woche eine riesengroße Diskussion, wann man zu der Party kommen sollte, wenn die um 20 Uhr startet. Ich bin, muss ich schon sagen, definitiv so Team 2 Stunden später, aber da ging die Meinung ziemlich auseinander. Deswegen wollten wir mal von euch wissen, wie ihr das so macht.
1: Ja, also ich würde, glaube ich, überpünktlich kommen. Ich würde vielleicht sogar fragen, ob ich noch was mitbringen kann oder irgendwie helfen kann, ja. Deswegen, ich glaube, ich wäre bestimmt schon 7:50 da.
2: Also mir kommt es drauf an, welche Party. Wenn so eine persönliche Party auch 20 Uhr, wenn nicht, dann wahrscheinlich ein paar Stunden später.
3: Also ich glaube, ich bin ein bisschen später da, so um 22 Uhr, weil da sind auch mehrere Menschen. Ich bin so ein bisschen introvertiert und dann fällt es mir ein bisschen leichter, so ein paar Freunde da zu finden, anstatt schon die Erste zu sein und andere zu begrüßen.

0: glaube, ich würde so um 21.30 Uhr kommen, weil dann sind schon ein paar Leute da. Das ist nicht mehr so komisch und man kommt nicht viel, viel zu spät. Deswegen würde ich sagen, das ist perfekt.
1: 20 Uhr. Ich bin gerne pünktlich und ich will nichts verpassen.
2: Okay, ja, gehe ich überall, fast überall mit. Aber 10 Minuten früher da sein, Leute, das ist ja kriminell.
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2: Es ist Sonntagvormittag, Energy habt ihr eingeschaltet. Schön, dass ihr mit dabei seid. Der Finn hier, gleich noch mit Musik von Glockenbach mit Lost. Jetzt erstmal Alex Bourbon mit Fever Dream.
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Ja, ist das zu fassen? In genau 3 Wochen ist das erste WM-Spiel für unsere DFB-Elf. Dann spielen wir nämlich gegen Curaçao und steigt dann auch in diese WM ein. Und ich muss schon sagen, ich bin aktuell noch nicht so richtig in Stimmung, aber das kommt. Ich glaube, das kommt. Wenn das dann richtig losgeht, dann sind wir alle mit dabei und freuen uns. Und bis dahin machen wir hier weiter mit guter Mucke. Das hier ist jetzt Glockenbach mit Sam Harper. Lost gibt's hier bei Energy, immer die besten neuen Hits.

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2: Ein Bauer hat 17 Schafe. Alle, bis auf 9, hauen über Nacht ab. Wie viele Schafe hat der Bauer noch?
1: Ein Bauer hat 17 Schafe. Alle, bis auf 9, hauen ab.

0: viele Schafe hat der Bauer noch? So, jetzt 100 Euro heute auf dein Konto 0137 90 30 200. Ich warte jetzt auf deinen Anruf 0137 90 30 200. Für 50 Cent aus allen deutschen Netzen hol dir das Geld jetzt. 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An Minderjährige werden keine Gebühren ausgezahlt. 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So, ein Bauer hat 17 Schafe. Alle bis auf 9 hauen ab. Wie viele Schafe hat der Bauer noch? 0137 90 30 200. Noch niemand bei mir gerade im Studio. 0137 90 30 200 für 50 Cent aus allen deutschen Netzen. Ja, niemand bei mir im Studio, darf ich sagen, denn sie heißt niemand mit Nachnamen. Die Chrissy ist bei mir. Hallo.
1: Was soll das denn? Hi, hallo.
0: Deswegen bist du ja bei mir im Studio.
1: Ja, also bitte.
0: Das war eine perfekte
1: Überleitung. Ist ja nicht sehr charmant.
0: Also ich krieg Gänsehaut, ja, wenn ich diese Überleitungen von mir höre. Naja, ich blitze ja immer bei Frauen ab. Was soll ich machen? Also, ein Bauer hat 17 Schafe, alle bis auf 9 hauen ab. Wie viele Schafe hat der Bauer noch? Ich glaube, es liegt daran, wie viele Leute heute generell überhaupt mal zuhören. Weil heute Pfingstsonntag, Leute sind unterwegs, in Urlaub gefahren, ach du liebes bisschen. Und wenn ich auf die 12 geplanten Runden schaue, dann wird mir ganz schlecht. Da ist jemand live im Studio, wer ist denn am Telefon?
2: Hallo?
0: Wer bist du denn? Wer bist du?
2: Tut mir leid. Ich bin unter 18.
0: Oh, dann darfst du nicht mitmachen, mein Lieber. Nie wieder anrufen, erst wenn du 18 bist, okay?
2: Okay. Ich wollte nur sagen, ich denke, dass...
0: Nee, da mach mal. Das ist ja ein Schlingel. Das ist ja ein Schlingel. Nee, das gibt's nicht. Also Vorsagen tun wir auch nicht. Aber ganz schnell jetzt. 01. So kinderleicht ist es, in die Leitung zu kommen. 0137 90 30 200. Was für ein Schlingel, du! Du rufst nie wieder an, du Schlumpf.
1: Ja doch, wenn er 18 ist schon.
0: Wenn er 18 ist, aber da ist er ja kein Schlumpf mehr.
1: Nee.
0: Was ist hier los? So kinderleicht, Leute, bitte, jetzt mal ganz kurz. Ratatouille, wer ist jetzt in der Leitung? Hallo?
3: Hallo, hier ist der Kai.
0: Kai, endlich, hallo. Lange hast du aber Zeit gelassen hier jetzt.
3: Ja, ja, ein bisschen.
0: Ja, ja, sag dann zu mir, was kommt denn raus?
3: Neune, würde ich sagen.
0: Neune würdest du sagen? Neune ist richtig.
3: Ja.
0: Kai, so, war ein Quickie mit uns. Bleib mal am Telefon. Ja, wir müssen noch andere Leute heute glücklich machen, okay?
3: Alles klar, danke.
0: Danke dir, tschüss. So, machen wir direkt weiter, würde ich sagen. Was ist denn hier los? Neue Frage, neues Glück.
4: In Claudias Garten hängen an einem Baum 90 Birnen. 20 fallen reif herunter. 24 werden von Kindern gepflückt und 12 von Raupen gefressen. Wie viele Birnen hängen noch an der Birke?
0: Jetzt kommt so ein langer Karlauer hier. Ich wiederhole den gleich nochmal. 0137 90 30 200. 0137 90 30 200 für 50 sind aus allen deutschen Netzen. Also, in Claudias Garten hängen an einem Baum 90 Birnen. 20 fallen reif herunter. 24 werden von Kindern gepflückt und 12 von Raupen gefressen. Na, wie viele Birnen hängen denn noch an der Birke? 0137 90 30 200 0137 90 30 200 für 50 sind aus allen deutschen Netzen. Bitte 18 oder Eltern sein, sonst nicht in die Leitung rein. Das ist ganz, ganz wichtig. Flo war schon mal in der vorherigen Sendung da und meinte das.
5: Was kommt natürlich raus?
3: 34.
0: Nee, also nein, an der Birke hängen keine 34 Birnen. Also da muss man nochmal, Chrissy, das ist nicht richtig, Flo.
1: Nee, das ist nicht richtig. Aber was ich jetzt mache, ich gebe 100 da drauf. 200 Euro Garantiegewinn gibt's jetzt.
0: So, jetzt kriegst du doppelte Gewinn. 200 Euro. Aber schnell bitte sein. 0137 90 30 200. 0137 90 30 200. Für 50 sind aus allen deutschen Netzen. 11.34 Uhr, Pfingstsonntag. Dein Lieblingssender ist live. Du gewinnst 200 Euro. In Claudias Garten hängen an einem Baum 90 Birnen. 20 fallen reif herunter. 24 werden von Kindern gepflückt und 12 von Raupen gefressen. Aber wie viele Birnen hängen noch an der Birke? Freunde, beantwort das bitte. Manuela war schon mal in einer anderen Sendung da und meinte das.
5: Super, was kommt denn raus?
6: Also ich habe ganz genau nachgerechnet. Es müssen 54 sein.
0: Sind es nicht, tut mir leid. Und wer da, ich weiß gar nicht, ob man rechnen muss. Ich will doch nur einen Gewinner haben. Chrissy, das ist nicht die richtige Antwort. 54 ist falsch.
1: Ich will auch einen richtigen Gewinner haben. Noch keiner, der live gelöst hat. Nochmal 100 Euro drauf. Dann sind wir bei 300 Euro Garantiegewinn. Geht heute raus per Echtzeitüberweisung.
0: So, Runde

0: Wieder freigegeben. 0137 90 30 200. Also ganz ehrlich, wir haben keine Zeit zum Durchatmen, denn die Sendung dauert nicht so lange. Gleich gibt's wieder Musik. Du kannst jetzt 300 Euro gewinnen. 0137 90 30 200 für 50 sind aus allen deutschen Netzen. Schnapp dir doch das Geld. Das ist netto steuerfrei. Warum kann hier 54 nicht richtig sein? In Claudias Garten hängen an einem Baum 90 Birnen. 20 Ballen reif herunter. 24 werden von Kindern gepflückt und 12 von Raupen gefressen. Wie viele Birnen hängen noch an der Birke, will ich wissen. Das ist wichtig. Chrissy, ist schon jemand in Leitung 2?
1: Nee, es ist noch niemand da. Und jetzt
0: kannst du das ändern, bitte?
1: Ja, das
0: bitte.
1: Kann ich ändern. Und zwar erhöhe ich jetzt so richtig fett. Ich gehe jetzt auf 500 Euro garantierter Gewinn. Heute überwiesen, heute auf dem Konto.
0: 500 Euro netto steuerfrei, bitte. 500 Ocken, 0137, 90, 30, 200. Kleines SOS, hört jemand heute seinen Lieblingssender? Bitte 0137, 90, 30, 200 für 50 sind aus allen deutschen Netzen. In Claudias Garten hängen an einem Baum 90 Birnen. 20 fallen reif herunter, 24 werden von Kindern gepflückt und 12 von Raupen gefressen. Aber wie viele Birnen hängen doch bitte an der Birke? Sag's uns jetzt für 500 Euro. Günther war schon mal in der vorherigen Sendung da und meinte das.
2: Was kommt denn raus?
3: Ja, ganz einfach. Ich habe zugehört, das waren 90. 90 Birnen.
2: 90? Aha. 90 haben wir noch nie. Warum 90?
3: Na, habt ihr selber gesagt. 90 Birnen hingen an der Birke.
2: Oh, da haben sie... Nee, das, da fehlt aber eine Menge.
0: Da fehlt aber eine ganze Menge. Und hängen denn wirklich 90 Birnen an der Birke? Also Leute, komm Chrissy, was machen wir? Was
1: können nee, sag mal, das gibt's doch nicht. Noch keiner, der hier live gelöst hat. Ich gehe jetzt auf 600 Euro garantierter Gewinn.
0: 600 Euro Garantiegewinn für dich. Ruf jetzt an. Du kannst jetzt live das Geld gewinnen. Jetzt in dieser Sekunde. 0137 90 30 200. 0137 90 30 200 für 50 sind aus allen deutschen Netzen letztes Mal.
4: In Claudias Garten hängen an einem Baum 90 Birnen. 20 fallen reif herunter. 24 werden von Kindern gepflückt und 12 von Raupen gefressen. Wie viele Birnen hängen noch an der Birke?
0: Chrissy, ist da schon irgendeiner in Leitung 2? Hört überhaupt jemand zu? Ich weiß es nicht.
1: Ich weiß es auch nicht. Es ist noch niemand in Leitung 2. Wahnsinn, Pfingsten, vielleicht sind alle weg. Irgendwie. Ich weiß es nicht, aber ich weiß, was ich mache.
0: Was?
1: Ich erhöhe. Ich gehe jetzt auf 750 Euro garantierter Gewinn. Geht heute raus per Echtzeitüberweisung.
0: 750 Euro für dich. 0137 90 30 200. 0137 90 30 200 für 50 sind aus allen deutschen Netzen. Hol dir doch bitte jetzt 750 Euro das Geld. Spiele ich definitiv aus.
5: Mitmachen kann man ab 18. An Minderjährige werden keine Gewinne ausgezahlt. Jeder Anruf kostet 50 Cent auf allen deutschen Netzen. Bitte darauf achten, dass nicht jeder Anruf, der Kosten produziert, auch automatisch ins Studio gelangt. Gewinnchance im Leitungsspiel 1 zu 200.000. Parallel dazu kann die Redaktion jederzeit ausgewählte Anrufer per Zufallsprinzip direkt ins Studio durchstellen. 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
0: Bitte löst das Ding in Claudias Garten. Hängen an einem Baum 90 Birnen, 20 fallen reif herunter, 24 werden von Kindern gepflückt und 12 von Raupen gefressen. Wie viele Birnen hängen noch an der Birke? Sag's uns bitte. Ulrike war schon mal in einer anderen Sendung da, meinte das. Ulrike, was kommt raus?
6: 58.
0: Nein, das ist auch nicht richtig. Es hängen keine 58 Birnen an der Birke. Ich weiß nicht mehr... Chrissy, bitte, jetzt mach irgendetwas, das hier, bitte, wir haben noch so viele Runden.
1: Ja, wir haben noch so viele Runden, ich weiß nicht, was los ist, noch keiner, der hier live gelöst hat, aber jetzt erhöhe ich. Ich gehe jetzt von 57 auf, nicht auf 800, nicht auf 900, ich gehe auf 1000 Euro garantierter Gewinn, geht heute raus per Echtzeitüberweisung.
0: Oh, 1000 Euro, okay, dann möchte ich jetzt einen Gewinner haben. Du kriegst

90, 30, 200 für 50 sind aus allen deutschen Netzen. In Claudias Garten hängen an einem Baum 90 Birnen. 20 fallen reif herunter, 24 werden von Kindern gepflückt und 12 von Raupen gefressen. Wie viele Birnen?

0137 90 30 200 für 50 sind aus allen deutschen Netzen. Ich verspreche, wir spielen das Geld aus. 1.000 Euro netto steuerfrei.

0: die richtigen Lösungen sagen. Wie viele Birnen hängen an der Birke? Chrissy, die Regie spielt mir jetzt den Schluss-Countdown ein. Wir brauchen jetzt einen Gewinner. Es ist schon jemand in Leitung 2 oder nicht? Ich sehe da keinen.
1: Nee, da ist niemand. Deswegen reagiere ich jetzt sofort. Ich verdopple die Gewinnchancen. Ich gebe noch die Glücksleitung 3 dazu. Doppelte Gewinnchancen mit Glücksleitung 2 und Glücksleitung 3 in 3, 2, 1 ab jetzt.
0: 0137 90 30 200. Sendung gleich aus. Ich brauche dich jetzt. 0137 90 30 200 für 50 sind aus allen deutschen Netzen. Wie viele Birnen hängen an der Birke? Nicht 34, wie Flo meinte, 54 Manuela, 90 Günther, 58 Ulrike. Wie viele Birnen hängen an der Birke für 1.000 Euro? Ich bin verzweifelt. Wer hört heute am Pfingstsonntag? Gibt's da jemanden? Ist da irgendeiner, irgendwer? Chrissy, ist jemand in Leitung 2? Sag es mir bitte.
1: Nee, in Leitung 2 ist niemand.
0: Ist jemand in Leitung 3?
1: Nein.
0: Dann bitte verdoppel nochmal, damit
1: okay,
0: es jetzt
1: das
0: knallt.
1: Okay, das bekommst du. Ich verdopple jetzt nochmal die zweifache auf die vierfache Gewinnchance mit der Glücksleitung 9 und Glücksleitung 10 ab jetzt.
0: Achtung, das ist die Chance für dich. Wie viele Birnen hängen an der Birke? Ich brauche immer noch einen Menschen, der richtig löst. 0137 90 30 200. Sendung ist aus. Ich brauche dich jetzt. 0137 90 30 200 für 50 sind aus allen deutschen Netzen. 1.000 Euro. Hört jemand zu? Ich komme mir Mutterseelen allein gerade vor. Wie viele Birnen hängen an der Birke? Irgendjemand, Radioland, lass mich nicht am Pfingstsonntag hängen. Ich will dir 1.000 Euro jetzt schenken. 0137 90 30 200. 0137 90 30 200 für 50 sind aus allen Netzen. Chrissy, drastische Maßnahmen. Bitte, wir haben keine Zeit mehr, die Regie macht Druck, es geht weiter mit Musik, aber ich mache hier jetzt einen Gewinner.
1: Ja, okay, ich mache gleich mit. Ich verdopple jetzt die vierfache Gewinnchance auf die achtfache Gewinnchance. Mit der Glücksleitung 14, Glücksleitung 15, Glücksleitung 16 und Glücksleitung 17. Die liegen nebeneinander, wenn das kein Glück bringt.
0: Achtung, achtfache Gewinnchance. Achtung, Achtung. 1.000 Euro, wie viele Birnen? Wie viele Birnen hängen an der Birke? 1.000 Euro jetzt für dich. Nochmal, du kriegst das Geld jetzt, ne? 0137 90 30 200. Wir haben die achtfache Gewinnchance. 0137 90 30 200 für 50 sind aus allen deutschen Netzen. Warum kann hier nicht 34 rauskommen?
2: In Claudias Garten hängen an einem Baum 90 Birnen. 20 fallen reif herunter. 24 werden von Kindern gepflückt und 12 von Raupen gefressen. Wie viele Birnen hängen noch an der Birke?
0: So, Achtung, Achtung, jede Sekunde kann es klingeln. Jede Sekunde kann es soweit sein. Chrissy, immer noch keiner in einer der 8 Leitungen. Mach was, jetzt
1: okay,
0: sofort.
1: Okay, noch niemand, der live gelöst hat. Es gibt noch die Glücksleitung 25 dazu. Wir sind bei der neunfachen Gewinnchance und Sendung geht nicht mehr lang. Ab jetzt.
0: Wir haben keine Zeit mehr. Wenn du gerade zuhörst, kein Joke jetzt. 0137 90 30 200. Wie viele Birnen hängen an der Birke? 0137 90 30 200. Für 50 sind aus allen deutschen Netzen. Durchschaut jemand. Achte bitte auf die Frage. Lass dich nicht verwirren. Irgendeiner, warum kann hier nicht 90 rauskommen?
2: In Claudias Garten hängen an einem Baum 90 Birnen. 20 fallen reif herunter. 24 werden von Kindern gepflückt und 12 von Raupen gefressen. Wie viele Birnen hängen noch an der Birke?
0: Chrissy, ist da jemand in einer der neuen Leitungen?
1: Nee, niemand. Niemand ist bis jetzt in einer der neuen Leitungen.
0: Ja, dann
1: ja,
0: bitte.
1: Dann werde ich jetzt sofort auf die zehnfache Gewinnchance geben. Die Glücksleitung 26 kommt dazu. In 3, 2, 1 ab jetzt muss es klappen.
0: 0137 90 30 200. Irgendeiner da draußen, der vielleicht gerade zuhört. 0137 90 30 200 für 50 Cent aus allen deutschen Netzen. Ich habe schon keine Musik mehr. Es muss klingeln. Irgendjemand, irgendwer muss mir sagen, was hier rauskommt.
2: In Claudias Garten hängen an einem Baum 90 Birnen. 20 fallen reif herunter. 24 werden von Kindern gepflückt und 12 von Raupen gefressen. Wie viele Birnen hängen noch an der Birke?
0: Die Chrissy hat die zehnfache Gewinnchance aktiviert. 0137 90 30 200. 0137 90 30 200 für 50 sind aus allen deutschen Netzen. Nochmal, es ist noch niemand hier. Wir haben die 10 voll gemacht. Zehnfache Gewinnchance hier. Ich mache jetzt Folgendes. Ich weiß nicht, ob es klappt, ob jemand zuhört. Ich wünsche mir in den nächsten

Sekunden einen Gewinner. Ist da jemand? Wie viele Birnen hängen an der Birke für 1.000 Euro? 0137 90 30 200. 0137 90 30 200 für 50 Cent aus allen deutschen Netzen. Nur bitte, wie viele Birnen, logisch denken jetzt für 1.000 Euro. Wie viele Birnen hängen an

0: 0200 0137 90 30 200 für 50 sind aus allen deutschen Netzen und wir brauchen dich jetzt hier live in der Sendung. Es ist die Möglichkeit. Chrissy, sag mir, ist jemand in Leitung 14?
1: Nein.
0: Ist jemand in Leitung 26?
1: Nein, niemand.
0: Kannst du irgendwas noch machen? Wir haben doch schon die volle 10. Was soll man machen?
1: Ja, ich muss jetzt überziehen, ist egal. Die Sendung, wirklich, die geht nicht mehr allzu lang. Ich gehe auf die 13-fache Gewinnchance. Ich nehme die Glücksleitung 34, Glücksleitung 35 und Glücksleitung 36 dazu. 13-fache und höchste Gewinnchance, mehr geht nicht. Es muss und wird jetzt zuschlagen.
0: Keine 180 Sekunden mehr. 0137 90 30 200. 0137 90 30 200 für 50 Cent aus allen deutschen Netzen. Sag mir, was rauskommt. In Claudias Garten hängen an einem Baum 90 Birnen. 20 fallen reif herunter. 24 werden von Kindern gepflückt und 12 von Raupen gefressen. Aber wie viele Birnen hängen noch an der Birke? Es geht darum, wer gerade zuhört. Schaltet jemand rein gerade. Du kannst jetzt 1000 Euro gewinnen. Weil es ist noch niemand im Studio. Ich weiß auch nicht, was hier los ist. Es ist noch niemand bei mir für 1000 Euro Garantiegewinn. Ich sag dir jetzt die Hotline 0137 90 30 200 0137 90 30 200 für 50 Cent aus allen deutschen Netzen. Chrissy, bei uns ist alles angerichtet.
1: Alles angerichtet. 1000 Euro garantierte Gewinn.
0: Sag nochmal, dass das Geld heute rausgeht.
1: Das Geld geht heute raus per Echtzeitüberweisung.
0: Dein Urlaub, deine Miete und alles, was du dir vorstellen kannst mit 1000 Euro jetzt. 0137 90 30 200 0137 90 30 200 für 50 Cent aus allen deutschen Netzen. Ich bin gespannt. Du kannst es schaffen. Immer noch hört niemand meine Stimme in seinem Telefon. Chrissy, kannst du das bestätigen, dass noch keiner am Telefon ist bei uns?
1: Ist noch keiner live hier im Studio, ganz sicher sogar.
0: Das ist die Möglichkeit. 0137 90 30 200. 0137 90 30 200 für 50 Cent aus allen deutschen Netzen. Wie viele Birnen hängen an der Birke? Mach wirklich klar, dass du diese Frage beantworten musst. Diese Frage musst du beantworten, damit du hier jetzt und heute das Geld mitnehmen kannst. 0137 90 30 200 0137 90 30 200 für 50 Cent aus allen deutschen Netzen. Ich warte nur darauf, dass es klingelt. Es muss in den nächsten 40, 39, 38, 37, 36 Sekunden und immer noch ist keiner live im Studio. 0137 90 30 200. Deine Chance. 0137 90 30 200 für 50 Cent aus allen deutschen Netzen. Hier wäre alles angerichtet, damit du hier jetzt und heute das Geld mitnehmen kannst, damit du hier gewinnst und zwar 1000 Euro. Ich möchte nur von dir die Lösung hören. Ich möchte nichts anderes. Ich möchte die Lösung von dir hier jetzt und heute gesagt bekommen, damit du hier mit 1000 Euro vom Platz gehen kannst. Durchgestellt live in der Show. Wer ist am Telefon? Hallo?
2: Ja, hallo, hier ist Ulrike.
0: Was kommt raus, Ulrike?
2: 34.
0: Und das ist falsch. Es hängen keine Birnen an der Birke. Wir rufen jetzt jemanden zurück. Geh ans Telefon, wenn es klingelt, dann hast du nämlich 1000 Euro gewonnen.
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2: Es geht wieder los.

0: Wunderschönsten Sonntag wünsche ich euch. Genau 12 Uhr haben wir jetzt. Gleich gibt's hier die neue Nummer von Malik Harris. Lie to Me heißt die. Die gibt's hier so nach Viertelstunde. Und jetzt geht's erstmal los mit den Jungs von Clock Clock und Out of the Dark. Und ich bin's, Pia. Hi.
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Der Song hat einfach wirklich den perfekten Vibe für so eine richtig warme Sommernacht. Und es wird jetzt ja ein Glück endlich warm. Also deswegen glaube ich, bei mir wird der echt viel laufen. Richtig cooler Song. Malik Harris hat einfach auch eine ganz, ganz tolle Stimme und schreibt auch wirklich schöne Texte. Malik Harris mit Lie to Me gibt's jetzt hier für euch bei Energy immer die besten neuen Hits.

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1: Tisch in der Küche? 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
0: ich
1: muss gestehen, noch nie habe ich da gegessen. Ich esse trotzdem immer auf der Couch vorm Fernsehen.
0: Doch, ein einziges Mal, da habe ich eine Suppe gegessen, weil auf der Couch ist es immer kompliziert.
1: Ich mache auch das auf der Couch.
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9: Mit Mia Hehn. Guten Tag. Zur WM dürfen Münchner Kneipen und Restaurants auf ihren Freisitzen bis nachts um 1 Fußball zeigen. Nach einer Ausnahmeregelung gilt das auch für Freisitze, die eigentlich um 22 Uhr schließen müssen. Wegen der Zeitverschiebung werden bei der WM in Nordamerika Spiele auch sehr spät angepfiffen.
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9: Im Kongo sind mittlerweile mehr als 200 Menschen an Ebola gestorben. Es gibt knapp 900 Verdachtsfälle. Die Weltgesundheitsorganisation rechnet sogar mit deutlich mehr, weil der Ausbruch lange unbemerkt blieb. Für Europa besteht demnach nur ein sehr geringes Risiko einer Ausbreitung. US-Präsident Trump hat sich nach den Schüssen vor dem Weißen Haus geäußert. Den Angreifer nennt er einen Mann mit gewalttätiger Vergangenheit.

Laut US-Medien ist der Schütze 21, kommt aus Maryland und hatte psychische Probleme. Er wurde beim Schusswechsel mit den Sicherheitskräften getötet. Die Reiselust der Deutschen ist weiter groß. Und das trotz der schlechten Wirtschaft und globaler Krisen. 2/3 der Deutschen wollen laut einer Allianz-Umfrage in diesem Sommer verreisen. Allerdings fällt das Reisebudget mit rund 1.400 Euro pro Kopf kleiner aus als sonst.

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Demi Lovato einfach gerade auch wieder auf Tour und ich liebe es, mir ihre Videos anzugucken bei TikTok, weil die hat sich ja wirklich wieder zurückgekämpft. Die hat ja eine Vergangenheit, die echt schwierig war, verstehe ich auch so als Disney-Star, da muss man sich erstmal irgendwie freikämpfen und es macht ja auch viel mit einem, wenn man so erwachsen wird, aber ich liebe es so sehr, dass sie so richtig zurückgefunden hat und ich

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1: Wunderschönsten Sonntag wünsche ich euch. Genau 13 Uhr haben wir es. Gleich gibt's hier Naked mit Looking for Something. Und jetzt geht's los mit Kygo und Khalid. Und ich bin's, Pia. Hi.
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Achtung, wenn ihr diese neue Serie anfangt zu gucken, könnt ihr damit nicht aufhören. Deswegen, wenn das Wetter jetzt noch schön ist, dann genießt es lieber und macht es abends und suchtet sie dann halt einfach nachts durch. Ihr könnt ja morgen ausschlafen. Off-Campus, neue Serie und alle gucken sie gerade. Mein TikTok ist voll. Ich habe auch schon angefangen und bin einfach nicht mehr weggekommen davon. Also alle 8 Folgen habe ich an einem Tag durchgeguckt. Mal gucken. Deswegen lieber abends gucken. Jetzt geht's hier weiter mit richtig guter Musik von Naked mit Looking for Something bei Energy. 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

0: 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Es wird wieder Zeit mitzuraten bei Fakt oder Fake.
1: Und ich behaupte, der Begriff Friendzone, also dass man nur befreundet ist, der kommt aus der Kultserie Friends.
0: Friends war ja so in den 90ern und ich glaube, so lange gibt es diesen Begriff Friendzone noch nicht. Dementsprechend kann ich mir sogar vorstellen und gerade auch diese ganzen Konstellationen, ich habe Friends nie so richtig geguckt, aber da gab es ja auch irgendwie Verstrickungen, die mit dir und die und so
1: Freunden,
0: weiter.
1: Ja.
0: Ja, genau. Ja, ich sag einfach mal, dass es Fakt ist, ja.
1: Alles gleich, löse auf. Das ist
0: Fakt. Krass.
1: Yes! In der 7. Folge der 1. Staffel hat Joey zu seinem besten Freund Ross gesagt, dass er von Rachel in die Friendzone gesteckt wurde. Dadurch wurde der Begriff populär und das hält sich ja bis heute.
0: Ja, und heutzutage heißt es eher, du bist too hard to handle.
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2: Mit Mia Hehn. Guten Tag. Zur WM dürfen Münchner Kneipen und Restaurants auf ihren Freisitzen bis nachts um eins Fußball zeigen. Nach einer Ausnahmeregelung gilt das auch für Freisitze, die eigentlich um 22 Uhr schließen müssen. Wegen der Zeitverschiebung werden bei der WM in Nordamerika Spiele auch sehr spät angepfiffen.
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2: Nach den Schüssen am Weißen Haus hat sich jetzt US-Präsident Trump geäußert. Er spricht von einem Angreifer mit gewalttätiger Vergangenheit. Es soll sich um einen 21-Jährigen mit psychischen Problemen handeln. Er hatte auf Sicherheitskräfte geschossen. Die erwiderten das Feuer. Der Mann wurde dabei getötet. Im Krieg zwischen den USA und dem Iran zeichnet sich eine Annäherung ab. Das Vermittlerland Pakistan geht von baldigen neuen Verhandlungen aus. US-Präsident Trump sagt, dass eine Einigung weitgehend ausgehandelt ist. Letzte Details müssten aber noch geklärt werden. Die globalen Krisen und die schwache Wirtschaft machen sich auch bei der Urlaubsplanung der Deutschen bemerkbar. Zwei Drittel wollen laut einer Allianz-Umfrage in diesem Sommer zwar verreisen, aber kürzer und preiswerter als normalerweise.

0: wunderschönsten Sonntag Energies an, immer die besten neuen Hits mit mir, Pia. Und damit ihr auch diese Woche wieder wisst, was alles so los war, gibt's das hier für euch.
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0: Und da fangen wir an mit Ariana Grande. Die hat nämlich gerade was Neues rausgebracht. Und zwar ist ihr Album Dangerous Woman diese Woche 10 Jahre alt geworden. Jetzt fühlen wir uns alle mal kurz alt. Und deswegen gab es eine Dangerous Woman 10th Anniversary Edition mit neuem Cover und sogar einem neuen Song. New Better Part 2 heißt der. Klingt auch ganz cool. Und das Cover sieht auch wirklich toll aus. Und dann geht es weiter mit Taylor Swift, denn sie wird das erste Mal The Fate of Ophelia live performen, hat sie bis jetzt noch gar nicht. Und zwar am 11. Juni in New York bei der Songwriters Hall of Fame. Da bin ich sehr, sehr gespannt und freue mich drauf. Und dann geht es auch weiter, dass Miley Cyrus hat nämlich am Freitag einen Stern auf dem Hollywood Walk of Fame bekommen. Und da habe ich mich persönlich ganz doll gefreut, weil ich bin ja riesen Miley Cyrus Fan und ich finde, das war schon längst überfällig und bin ganz happy, dass sie jetzt endlich diesen Stern hat. Und ich glaube, jetzt muss ich mal wieder nach L.A. und das nächste Pop-Update, das gibt's für euch nächste Woche hier bei Energy.
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Dieser Song könnte ja einfach nicht besser zu diesem wunderschönen Wetter passen. Gibt einem sofort so einen Chill-Vibe und ich liebe den Song einfach wirklich total und freue mich jetzt, dass wir den hier zusammen hören. Craig David mit 7 Days gibt's jetzt hier für euch bei

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1: Den allerschönsten Sonntag wünsche ich euch. Heute ist er nämlich besonders schön, denn morgen haben wir alle nochmal schön frei, denn das ist Pfingstmontag. Gleich gibt's hier die neue Nummer von Shaboozey, Born to Die. Und los geht's mit Taylor Swift und Opalite. Und ich bin's, Pia. Hi.

Also auf das Album freue ich mich ganz besonders. The Outlaw Sherry Lee and Other Western Tales von Shaboozy. Und es wird ein echtes Konzeptalbum. Im Mittelpunkt steht eben die Figur Sherry Lee. Und es wird so ein Wild West Drama. Gesprochen ist das Ganze von Jamie Foxx. Dazu gibt es auch schon einen Trailer. Und ich bin sehr gespannt, was uns noch alles erwartet. Jetzt erstmal die erste Single daraus. Born to Die hier bei Energy. Immer die besten neuen Hits. 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
4: Mit Gisa Weber, guten Tag. Zur WM dürfen Münchner Kneipen und Restaurants auf ihren Freisitzen bis nachts um 1 Fußball zeigen. Nach einer Ausnahmeregelung gilt das auch für Freisitze, die eigentlich 22 Uhr schließen müssen. Wegen der Zeitverschiebung werden bei der WM in Nordamerika Spiele auch sehr spät angepfiffen.
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4: Bei einem heftigen russischen Luftangriff auf die Region Kiew sind mindestens 4 Menschen gestorben. Mehr als 60 wurden verletzt. Auch das ARD-Studio in Kiew wurde teilweise zerstört. Moskau bestätigte inzwischen, erneut die extrem schnelle, atomwaffenfähige Rakete Oreschnik eingesetzt zu haben. Im Kongo sind mittlerweile mehr als 200 Menschen an Ebola gestorben und es gibt knapp 900 Verdachtsfälle. Die Weltgesundheitsorganisation rechnet sogar noch mit deutlich mehr Fällen, weil der Ausbruch lange unbemerkt blieb. Gegen die grassierende Ebola-Variante gibt es bisher keine Impfung. Studierende sind sauer auf Unionsfraktionschef Spahn. Der CDU-Politiker will das BAföG erst einmal nicht erhöhen. Und das, obwohl Union und SPD genau das im Koalitionsvertrag versprochen hatten. Das Deutsche Studierendenwerk spricht von einem Schlag ins Gesicht und Zukunftsblindheit.
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0: Wunderschönsten Sonntag wünsche ich euch, Energies an, immer die besten neuen Hits mit mir, Pia. Und ihr verbringt euren Sommer dieses Jahr mit Teddy Swims, Sarah Larsson, Louis Capaldi, Lord, Iliver, Tom O'Dell, Zartmann, Pitbull, Lily Allen und noch ganz, ganz viele mehr. Und zwar hier.
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Leute, wenn ich den nächsten Song höre, dann ist bei mir sofort alles gut, egal was ich für eine Laune habe. Ich liebe diesen Song so, so sehr und ich stelle mir dann immer vor, wie ich einfach durch New York, durch den Central Park laufe und die Welt total okay ist. Liebe den Song. Jay-Z zusammen mit Alicia Keys und Empire State of Mind gibt's jetzt hier für euch.

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1: Den allerschönsten Sonntag wünsche ich euch. Genau 15 Uhr haben wir es. Achtung, morgen könnt ihr noch alle ausschlafen, denn es ist einfach Pfingstmontag. Gleich gibt's hier Michael Schulte mit Lovesick und jetzt geht's los mit Kamrat und Hug Yourself und ich bin's, Pia. Hi.

Auch er hat letzte Woche bekannt gegeben, dass er mit seinem neuen Album Beautiful Reasons auf Tour gehen wird. 2027, da habt ihr also noch ein bisschen Zeit und ihr könnt noch ein bisschen das Album rauf und runter hören. Ist nämlich sehr, sehr gut. Michael Schulte mit Lovesick ist auch auf dem Album drauf. Gibt's jetzt hier für euch bei Energy immer die besten neuen Hits.

0: behaupte, Frauen können Farben besser unterscheiden als Männer.
1: Ja, kann ich mir durchaus vorstellen. Schauen wir dir mal meinen Pulli an. Ich könnte dir jetzt nicht sagen, ist der pink oder lila? Pink, oder?
0: Das ist jetzt nicht dein Ernst. Mensch, der ist pink, ja. Blush pink, so ein Zartrosa.
1: Ich habe immer ein Problem mit pink und lila. Für mich ist das gefühlt das Gleiche, aber ich bring's immer durcheinander.
0: Fürchterlich.
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5: Mit Gisa Weber, guten Tag. Auf der A8 südlich von München hat eine Reiseleiterin möglicherweise einen schweren Unfall verhindert. Der Fahrer ihres Busses war kurz vor der Ausfahrt Weihern während der Fahrt bewusstlos geworden. Sie konnte den Bus dann auf den Standstreifen lenken und stoppen. Beide wurden leicht verletzt. Die über 20 Fahrgäste blieben unversehrt.
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5: Innenminister Dobrindt gibt für die Fanfeste zur Fußball-WM Entwarnung. Trotz des Iran-Konflikts sehe er keine konkrete Bedrohung, sagte Dobrindt den Funke-Zeitungen. Die Behörden haben aber einzelne Personen und extremistische Gruppen im Blick. Public Viewings gibt es diesmal wegen der Zeitverschiebung ohnehin nur wenige. Russland hat die Ukraine in der Nacht wieder heftig aus der Luft angegriffen. In der Region Kiew starben mindestens 4 Menschen, mehr als 60 wurden verletzt. Auch das ARD-Studio in Kiew wurde schwer beschädigt. Moskau setzte nach eigenen Angaben erneut die atomwaffenfähige Rakete Oreschnik ein. Die Reiselust der Deutschen ist weiter groß und das trotz der schlechten Wirtschaft und globaler Krisen. 2/3 der Deutschen wollen laut einer Allianz-Umfrage in diesem Sommer verreisen. Allerdings fällt das Reisebudget mit rund 1.400 Euro pro Kopf kleiner aus als sonst.

0: wunderschönsten Sonntag wünsche ich euch. Energies an, immer die besten neuen Hits mit mir, Pia. Und jetzt habe ich was Krasses für euch.
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spielt gerade mit ihrer Band No Doubt die Sphere in Las Vegas. Und Leute, es sieht so krass aus, was Gwen Stefani und ihre Jungs da auf die Beine gestellt haben. Aber die Sphere ist ja auch dafür gemacht. Das ist ja dieses runde Ding in Las Vegas, wo überall quasi Sachen rangespielt werden könnte. Du bist eigentlich in so einem Surrounding-Kino. So sieht das ein bisschen aus und das sieht echt krass aus. Und dazu noch die auf der Bühne, fantastisch. Gwen Stefani mit Hollaback Girl gibt's jetzt hier bei Energy.

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2: Wunderschönsten Sonntag wünsche ich euch. Genau 16 Uhr haben wir es. Gleich gibt's hier Airwag zusammen mit Khalid und Dive Into Me in so einer Viertelstunde. Und jetzt geht's los mit der Queen of Pop, Taylor Swift und Opalite. Und ich bin's, Pia. Hi.
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Da haben Energy Star Khalid und ich wirklich eine Gemeinsamkeit, denn er hat jetzt in einem Interview verraten, dass er wirklich Riesenfan ist von der Band Fleetwood Mac und das bin ich auch. Das Album Rumors liebe ich so, so sehr. Deswegen macht wahrscheinlich Khalid auch so gute Musik. A-Log und Khalid zusammen mit Dive Into Me gibt's jetzt hier bei Energy immer die besten neuen Hits.

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11: Mit Gisa Weber, guten Tag. Zur WM dürfen Münchner Kneipen und Restaurants auf ihren Freisitzen bis nachts um 1 Fußball zeigen. Nach einer Ausnahmeregelung gilt das auch für Freisitze, die eigentlich 22 Uhr schließen müssen. Wegen der Zeitverschiebung werden bei der WM in Nordamerika Spiele auch sehr spät angepfiffen.
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11: Bundeskanzler Merz hat den russischen Angriff mit atomwaffenfähigen Raketen auf die Ukraine scharf verurteilt. Dabei hatte es in der Nacht mehrere Tote gegeben. Merz spricht von einer rücksichtslosen Eskalation und Außenminister Wadefuhl nennt die Angriffe Raketenterror. Trotz des Iran-Konflikts sieht Innenminister Dobrindt keine konkrete Bedrohung für Fanfeste zur Fußball-WM. Die Lage sei abstrakt hoch, mehr aber nicht, sagte der CSU-Politiker den Funke-Zeitungen. Public Viewings gibt es ohnehin wenige. Viele Spiele laufen wegen der Zeitverschiebung erst spät nachts. Die globalen Krisen und die schwache Wirtschaft machen sich auch bei der Urlaubsplanung der Deutschen bemerkbar. 2/3 wollen laut einer Allianz-Umfrage in diesem Sommer zwar verreisen, viele halten den Urlaub aber etwas kürzer als sonst oder steuern günstigere Ziele an.

0: wunderschönsten Sonntag. Energy sind immer die besten neuen Hits mit mir, Pierre. Und ich kann euch verraten, wenn ihr Sarah Larsson, Louis Capaldi, Natasha Bedingfield, Florence and the Machine, Somber, 21 Pilots und noch ganz, ganz viele mehr normalerweise live sehen wollen würdet, müsstet ihr ganz schön viel rumreisen und auch wirklich ein bisschen Geld da lassen. Aber natürlich nicht mit Energy.
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Künstler oder Künstlerin. So war es bei Dominik Feig. Hatte auch eine ganz schön roughe Kindheit und war alles ein bisschen schwierig, aber den Durchbruch hat er geschafft. Und ich liebe seinen Sound, dieses Rock-Rap-Indie-Ding. Das ist irgendwie total cool. Dominik Feig mit White Keys gibt es jetzt hier für euch bei Energy. Immer die besten neuen Hits.

0: Den allerbesten Sonntag wünsche ich euch. Genau 17 Uhr haben wir es. Gleich gibt's hier Malik Harris mit Lie to Me in so einer Viertelstunde. Und jetzt geht's los mit Harry Styles und American Girls. Und ich bin Pia. Hi.
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hat seine Fans auf Instagram gefragt, was denn deren Lieblingszeile von seinem neuen Song Lie to Me ist. Und ich stimme mit den Miley Cyrus Fans überein, denn viele schreiben, Smoke and broken mirrors, I don't see my face anymore. Finde ich auch eine sehr, sehr gute Zeile. Miley Cyrus und Lie to Me gibt's jetzt hier bei Energy immer die besten neuen Hits.

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2: Mit Gisa Weber, guten Tag. Auf der A8 südlich von München hat eine Reiseleiterin möglicherweise einen schweren Unfall verhindert. Der Fahrer ihres Busses war kurz vor der Ausfahrt Weihern während der Fahrt bewusstlos geworden. Sie konnte den Bus dann auf den Standstreifen lenken und stoppen. Beide wurden leicht verletzt. Die über 20 Fahrgäste blieben unversehrt.
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2: Innenminister Dobrindt gibt für die Fanfeste zur Fußball-WM Entwarnung. Trotz des Iran-Konflikts sehe er keine konkrete Bedrohung, sagte Dobrindt den Funke-Zeitungen. Die Behörden haben aber einzelne Personen und extremistische Gruppen im Blick. Public Viewings gibt es diesmal wegen der Zeitverschiebung ohnehin nur weniger. Bei einem heftigen russischen Luftangriff auf die Region Kiew sind mindestens 4 Menschen gestorben. Mehr als 60 wurden verletzt. Auch das ARD-Studio in Kiew wurde teilweise zerstört. Moskau bestätigte inzwischen, erneut die extrem schnelle, atomwaffenfähige Rakete Oreshnik eingesetzt zu haben. Vorne kurz, hinten lang. In Belgien haben sich am Wochenende hunderte Fukuhila-Fans getroffen und die beste Matte Europas gekürt. Gewonnen hat ein Pärchen aus Frankreich. Die Frisur war schon in den 80ern ein Hit. Damals trug sie auch Fußballlegende Rudi Völler.

0: Wunderschönsten Sonntag Energy, sind immer die besten neuen Hits mit mir Pia und jetzt wird's endlich schön draußen und ich nehme mir seit 2 Jahren vor, seitdem ich in meine Wohnung gezogen bin, dass ich diesen Balkon richtig schön mache, mir Blumen kaufe, mir vielleicht auch so eine schöne Liege oder irgendwas und ich tue es einfach immer nicht, weil ich denke, boah, das Geld könnte ich mir sparen. Wenn es euch ähnlich geht, dann haben wir was und da spart ihr das Geld, aber ihr bekommt trotzdem die Sachen, die ihr wollt.
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Sitz. Und das Einzige, was mich da irgendwie durchbringt, ist es eben, dass es ihre Songs gibt und dass ich mir die trotzdem weiterhin anhören kann. Taylor Swift, ich wäre damals bei dem Wien-Konzert dabei gewesen auf ihrer Eras-Tour. Das wurde ja leider dann abgesagt. Das ist wirklich super traurig und ich liebe alle ihre Songs. Und der nächste ist einfach, man hat sofort gute Laune. Man kann das gar nicht anders sagen. Taylor Swift mit Blank Space jetzt hier bei Energy.

0: Wochenende, Leute. Hier ist eure Sunny bei Energy immer die besten an Hits. Die nächsten zwei Stunden schauen wir uns die einzelnen Plätze an. Und Platz 30 belegt Alex Warren mit Ordinary. Und wenn man seinen Song hört, da muss man sofort die Taschentücher rausholen. Ordinary soll uns an diese eine Person im Leben erinnern, die einen einfach rauszieht aus dem Gewöhnlichen und die das Leben so besonders macht. Lasst euch jetzt einfach verzaubern von Alex Warren. Hier ist Ordinary bei Energy.
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1: Schönes Wochenende, Leute. Hier ist eure Sunny. Ihr seid bei Energy immer die Besten und Hits. Und ein Reiseziel, was auf meiner To-Do-Liste ist, ist auf jeden Fall Island. Das soll auf jeden Fall landschaftlich knallermäßig sein. Und sie ist dort geboren, aus Dis. Und genau die hat was Brandneues für uns, The Art of Letting Go. Ein wahnsinnig emotionaler Song, der voll unter die Haut geht. Er geht über Herzschmerz, Trennung, aber auch die Kunst, wie man loslassen kann, wie man wieder positiv werden kann. Hört selber aus Dis, The Art of Letting Go bei Energy.

Wochenende, Leute. Ihr seid bei Energy und die Besten an Hits. Hier ist eure Sunny. Willkommen zu Platz 26. Und das ist Kamrat mit Hug Yourself. Bevor ich jetzt denke, boah, in Kamrats Liebesleben läuft irgendwie was schief. Nein, alles läuft super. Wenn man sich den Text aber anhört, da denkt man sich, okay, vielleicht spricht er über eine eigene Trennung. Aber er erzählt nur aus seinem Umfeld und nimmt so ein bisschen die Rolle eines Paartherapeuten ein. Was er uns auf jeden Fall mitgeben will, ist, man soll immer für den Menschen, den man will, auf jeden Fall kämpfen. Also Leute, nehmt euch ein Beispiel an unserem guten Kamerad, legt euch ins Zeug für euren Traummann oder Traumfrau. Jetzt bekommt ihr Hug Yourself von Kamerad.

So schön, dass ihr mit dabei seid. Jetzt für euch ein Song für warme Sommernächte und zwar von einem Trio, das man so nie erwartet hätte. Energy Star Leonie trifft auf Marcus und Martinez, die für Schweden beim ESC 2024 angetreten sind. Und ich liebe den Song, der vermittelt ein Gefühl von Freiheit, langen Nächten und Momenten im Leben, die man am liebsten nie mehr loslassen will. Ihr hört jetzt Moonlight.

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4: Nice, dass ihr mit dabei seid. Wir kommen zu Platz 23. Ist aber Energy und die Besten und Hits und das ist Justin Bieber. Eins steht fest, Beauties sind wir ja alle schon. Jetzt brauchen wir nur noch den passenden Beat und den hat unser Energy-Star Justin Bieber für uns. Bei dem Song Beauty and a Beat kann man auf jeden Fall auf der Tanzfläche absolut abgehen. Eine Mischung aus Party, Hip-Hop und Nostalgie. Alle Belieberherzen werden jetzt höher schlagen. Anfang Mai hat dieser Song aus dem Jahr 2012 wieder sofort die Spitze der offiziellen deutschen Singlecharts erobert. Und ich kann's nur sagen, Leute, jetzt wird abgedanced bei Beauty and a Beat bei Energy immer die besten und Hits.

jetzt kommen wir zu einem Song, wo ich einfach nur schmunzeln muss. Ja, einfach nur lachen, weil es so einen richtig leichten, schönen Beat hat. Unser Platz 18, der Eurohop 30, belegt Olivia Dean mit So Easy. Aber ganz ehrlich, Leute, so einfach ist es doch nicht, sich zu verlieben. Olivia Dean auf jeden Fall erzählt in ihrem Song von dem Moment zwischen der Unsicherheit und Verliebtheit, wenn man weiß, dass Liebe eigentlich nie so wirklich einfach ist, aber es mit der richtigen Person das allerschönste Gefühl der Welt sein kann. Ja, Leute, genau so ist es. Olivia Dean war vor ein paar Tagen in Zürich, hat er richtig schön eingeheizt und ihr hört sie jetzt mit So

Ich hoffe, ihr habt alle ein chilliges Wochenende. Jetzt kommen wir zu Martin Garrix und Ed Sheeran. Und Martin Garrix ist im Moment auf ganz großer Tour, legt zum Beispiel ganze 13 Mal auf Ibiza auf. Wie krass ist das denn bitte? Und ich finde die Kombi wirklich wild. So ein harter Kerl wie Martin Garrix und so ein weicher Typ wie Ed Sheeran haben es getan. Sie haben einen gemeinsamen Song und hier sind sie für euch mit Repeated bei Energy immer die besten Hits.

Nice, dass ihr mit dabei seid. Wir kommen zu Platz 15 der Euro Hot 30. Happy Weekend. Ihr seid bei Energy mit die besten und Hits. Hier ist eure Sunny. Und das ist Joe mit End of Beginning. Und ganz ehrlich, Leute, wir alle haben doch so einen Platz. Zum Beispiel eine Stadt, wo man sagt, boah, da fühle ich mich wie zu Hause. Für Joe ist es zum Beispiel

Chicago. Sobald er dort ist, da sagt er, boah, da fühlt sich alles vertraut an. Irgendwie erwacht nochmal eine andere Version von ihm selber, wenn er dort ist. Und genau um dieses Gefühl geht's in dem Song End of Beginning von Joe.

Happy Weekend. Ihr seid bei Energy über die besten neuen Hits. Leute, Trommelwirbel. Wir sind kurz vor den Top 10. Platz 11 belegt Taylor Swift mit Elizabeth Taylor. Und hier singt sie über den Hollywood-Star, über die Schauspielerin. Und ihr müsst so ein bisschen drauf achten auf den Text. Es sind auf jeden Fall viele Skandale versteckt. Ehen und natürlich auch die Liebe zur Mode. Ihr hört jetzt Taylor Swift.

So schön, dass ihr mit dabei seid, Leute. Jetzt kommen wir zu Calvin Harris on Satisfy. Und ihr seid vielleicht noch auf der Suche nach dem Soundtrack für diesen Sommer 2026. Dann müsst ihr diese Nummer auf jeden Fall hoch und runter hören. Bei dem Song fühle ich mich einfach wie im Urlaub an einer Strandbar mit einem kühlen Drink in der Hand und ich denke einfach an gar nichts. Für mich persönlich ist Satisfy Sommerfeeling pur. Hört selber, hier ist Calvin Harris mit Satisfy.

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Schönes Wochenende, Leute. Wir sind kurz vor den Top 3 und kommen jetzt zu Platz 4. Und zwar zu Harry Styles. Sein Tourstart in Amsterdam musste absolute Knaller gewesen sein. Social Media war auf jeden Fall voll mit Bildern und Videos. Seine Fans sind völlig abgegangen bei ihm. Und ihr müsst euch vorstellen, die Bühne besteht aus einem extrem langen Laufsteg. Der zieht sich kreuz und quer durch die Stadien und die nutzt natürlich Harry Styles voll aus. Er legt bei seinen Shows, glaube ich, kilometerweite Strecken zurück, aber das sollte er auch. Und zwar ist er Marathonläufer, Leute. Das ist wichtig und den hört ihr jetzt. Harry Styles, American Girls, beendet.

schön, dass ihr mit dabei seid. Happy Weekend, hier ist eure Sunny. Immer die besten Non-Hits gibt's bei uns bei Energy. Und jetzt habe ich euch lange genug auf die Folter gespannt. Wir kommen endlich zu Platz 1 der Euro Hot 30. Und wer soll den belegen? Es ist Bebe Rexha mit New Religion. Und der Song hat einfach nur Power, macht super Laune. Und ich muss ja wirklich sagen, Bebe selber ist eine absolute Granate. Sie veröffentlicht jetzt bald ihr eigenes Album und da freut sie sich natürlich tierisch drauf. Wir sind super gespannt, was uns da erwartet. Jetzt hört ihr auf jeden Fall den absoluten Knaller. Hier ist Bebe Rexha, New Religion bei Energy. Und mit

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1: Happy Weekend, Leute. Ihr seid bei Energy immer die Besten und Hits. Und jetzt kommen wir zu Sie ist einfach verrückt, verrückter Shakira. Nach ihrem großen Erfolg 2010 mit Waka Waka liefert sie wieder einen Song für die WM 2026. Der Song Die Die verkörpert einfach heiße Stimmung, lange Sommernächte und jetzt schon eine Vorfreude auf die WM. Feiert die Nummer selber. Hier ist Shakira mit Burna Boy Die Die.

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